Der Titel Sunshine Reggae, der diesem Musikstück hier zugrunde liegt, das ist ja ein Song von der dänischen Formation Laidback aus dem Jahre 1982. Ein sehr erfolgreiches Stück, erstmals 82 als Single erschienen, ja, und 83 war es dann auch enthalten auf dem Album Keep Smiling, geschrieben von Tim Stahl natürlich und John Goldberg. Und White Horse ist eines der Hits der Bands und Bakerman natürlich und genau Sunshine Reggae, das wir ja gerade gehört haben. Die erstmalige Veröffentlichung 1982, ja, da war dann direkt der Erfolg auch da. Denn in Deutschland und Österreich gelangte der Titel auf Platz 1. In Italien erreichte der Song Platz 3. In den Niederlanden und Belgien Platz 4. Und in der Schweiz war er auf Platz 9 zu finden. Ja, und der bekannte Film Sunshine Reggae auf Ibiza, der trug dann ebenfalls zur Popularität dieses Titels bei, denn der Song war natürlich auch in diesem Film dann zu hören. Hier sind für euch allerdings jetzt nicht Laidback, sondern The Great Calm, und die haben im Gepäck City Days and Nights.

Wir machen einen kleinen Abstecher nach Berlin. Da ist nämlich der nächste Musiker zu Hause. Er spielt unter anderem Trompete und schreibt natürlich seine Stücke selbst. Bereich Chillout, Lounge, Ambient, aber auch Smooth Jazz. In diese Richtung geht's bei ihm. Tim Gelo, besser bekannt als Velvet Dreamer, und von ihm hören wir jetzt die 100 Miles Away. 1000 natürlich, nicht 100.

Mit Franz Lambert hatten wir ja in der ersten Stunde der Sendung schon einen Künstler, der Orgel bzw. Hammond-Orgel spielen kann hier. Und der nächste Musiker, den ich euch mitgebracht habe, der hat unter anderem auch Ausbildung an der klassischen Kirchenorgel genossen. Thomas Lemmer nämlich, der schon in frühen Jahren mit der Musik angefangen hat, unter anderem Klavier, Keyboard, ja und wie gesagt die Kirchenorgel. Wir hören von ihm jetzt hier Jazz Pulse aus einem aktuellen Album. Was heißt aktuell? Ja, ein Album, das ich euch hier mitgebracht habe im Bereich Deep House und so weiter. Thomas Lemmer für euch aus seinem Album Perspectives. Ganz aktuell aus diesem Jahr nämlich. Viel Spaß!

gehört Chillers Beauty hier auf Radio Regentrude und da führt uns der nächste Musiker mal wieder in die Niederlande, Mark Hartmann nämlich, von ihm aufgelegt für euch Feel It for the Night und das Ganze aus dem Album Best of Deep House.

Ein weiteres interessantes Musikprojekt habe ich euch mitgebracht, und zwar das von Daniel Forste, der es 2007 als Solo-Projekt ins Leben gerufen hat. Er arbeitet ja unter anderem auch gemeinsam mit seinem Bruder Roland Voss in Formationen wie den Weathertunes, Lemongrass oder auch Jazzmon. Und Lemongrass ist auch das Stichwort, denn Daniel Voss ist auch der Co-Begründer des Music Labels Lemongrass Music, einem unserer Bemusterungspartner, von dem immer wieder sehr, sehr schicke Musik kommt, die wir hier auch sehr, sehr gerne spielen, wie übrigens von allen unseren Bemusterungspartnern natürlich. Five Seasons nennt er sich in seinem Musikprojekt, und wir hören jetzt Don't Go Home Yet. Also geh doch nicht nach Hause.

Unsere kleine virtuelle musikalische Reise, die führt uns jetzt in ein weiteres Nachbarland. Es geht nämlich nach Österreich. Da ist Paul Lomax her und er ist ja ein sehr, sehr bekannter DJ, auch ein sehr erfolgreicher DJ, der auch viele Jahre auf Fuerteventura gelebt hat und dort große Events organisiert hat. Von ihm habe ich aufgelegt für euch ein bisschen Sonnenschein, nämlich Sunshine im Thomas Aßmann Remix.

Ich habe noch einen weiteren Titel mit Sonnenschein für euch. Liegt vermutlich daran, dass hier heute, wie gesagt, das Wetter sehr wechselhaft war und man sich einfach etwas mehr Sonne gewünscht hat. Sie Jones meets Alex mit dem Sunshine Dub.

Na, das war doch perfekt zum Entspannen und Runterkommen hier. Sie Jones meets Ace X mit dem Sunshine Dub. Als nächstes gibt's mal wieder was mit dem Thema Träumen in My Dreams, nämlich und das Ganze von Girlie.

Es geht weiter mit einem Künstler aus Hamburg, Andreas Dopp nämlich, und der begrüßt uns mal, beziehungsweise er begrüßt Ibiza, die Insel. Ja, da waren wir doch in der ersten Stunde der Sendung schon mal. Jetzt geht's da nochmal hin. Good morning, Ibiza.

Ja, und da sind wir doch schon wieder am Ende der Sendung angekommen. Auch 2 Stunden haben irgendwann ein Ende und jetzt ist es soweit. Aber nach mir geht hier natürlich die Musik nicht aus, ganz im Gegenteil. Die nächste Sendung kommt natürlich ganz direkt jetzt hier nach meiner und wir senden sowieso 24/7. Das heißt, ihr könnt hier jederzeit einschalten und werdet auf jeden Fall was Schickes hören. Hören werdet ihr jetzt auch gleich noch ein bisschen Smooth Jazz von Brownie und zwar Secrets Revealed, der Titelsong aus dem gleichnamigen Album. Und das ist eine ganz aktuelle Scheibe, die in diesem Jahr, also 2025, erschienen ist. Ja, ich sag ganz, ganz herzlich Dankeschön fürs zahlreiche Lauschen, für eure Aufmerksamkeit auch im Chat. Ja, und ich wünsche euch natürlich noch viel Freude hier im nachfolgenden Programm auf Radio Regentrude. Das war für heute Chillers Beauty. Wir hören uns die Tage wieder und jetzt hier gleich Brownie mit Secret Revealed.

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Willkommen zur Sendung Blues Time. 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Mein Name ist Norbert Egger und ich freue mich, dass ihr dabei seid. Ihr hört ein Blues Time Special mit der Vorstellung eines Albums und der Geschichte der Künstlerin.

Heute kann ich endlich auch eine erste Blues Time zu einem weiteren der ganz, ganz wichtigen Bluesmusiker senden. Hier ist die Blues Time 55 mit einem Special zu Mr. B.B. King und dem Album Absolutely the Best. B.B. wurde 1925 als Riley Benjamin King in Mississippi geboren. Seine Mutter verließ seinen Vater, als er 4 Jahre alt war. So wuchs er bei seinen Großeltern und zwischenzeitlich bei seinem Vater auf. Wie viele afroamerikanische Musikerinnen wuchs er mit Gospelmusik in der Kirche auf. Insbesondere hat es ihm die elektrische Gitarre des örtlichen Pfarrers angetan. 1946 landete er in Memphis und gründete mit dem später berühmten Chicago-Blues-Harpspieler Walter Horton ein Duo. Zwischenzeitlich wollte B.B. dann das Gitarrespiel aufgeben, da er das Gefühl hatte, nicht gut genug zu sein. Man stelle sich das vor. 1948 kam er zum Glück dann doch zurück nach Memphis, lernte Robert Lockwood Jr. kennen und verbesserte mit dessen Hilfe sein Gitarrespiel. Ein Jahr später gab ihm dann Sonny Boy Williamson II. Die Gelegenheit, in seiner Radioshow aufzutreten. Kurz danach bekam B.B. seine eigene Radiosendung und machte erste, noch nicht besonders erfolgreiche Plattenaufnahmen. 1951 gelang dann der Durchbruch. Die in Memphis aufgenommene Single mit That Ain't the Way to Do It und 3 O'Clock Blues landete in den Charts. Der 3 O'Clock Blues erreichte auf Anhieb Platz 1 der R&B-Charts und hielt sich sage und schreibe 5 Wochen auf dem Spitzenplatz. Das müssen wir uns anhören, die Songs von der ersten Single von B.B. King mit dem großen Erfolg.

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Wir hörten den ersten Nummer 1-Hit von B.B. King aus dem Jahr 1951, 3 O'Clock Blues. Mit den Hits von B.B. gibt es natürlich mehrere hundert Compilations. Mindestens eine davon sollte im Regal von allen Blues-Fans stehen. Das heute vorgestellte Album B.B. King Absolutely the Best enthält im Wesentlichen die frühen Aufnahmen ab 1951. Es sind 48 Songs mit über 2 Stunden Musik enthalten, darunter 3 Dutzend seiner Hits. Darum machen wir auch gleich mit den nächsten Hits weiter. Gleich im Folgejahr 1952 landete seine nächste Single in den Charts. Darauf waren 10 Long Years und You Know I Love You. Der zweite Song schaffte es wieder auf den Spitzenplatz. Hören wir uns an You Know I Love You und 10 Long Years von B.B. King.

Das waren You Know I Love You und 10 Long Years von B.B. King. Sein überragendes Gitarrenspiel, sein ausgefeilter Gesang und abwechslungsreiche Arrangements verhalfen zu immer größerem Erfolg. 1953, im dritten Jahr seiner Chartkarriere, hatte er in den R&B-Charts gar gleich 3 Top-10-Hits. Und die spiele ich euch natürlich auch. Please Love Me erreichte Platz 1, Please Hurry Home und Woke Up This Morning erreichten jeweils Platz 4.

Wir hörten Please Love Me, Please Hurry Home und Woke Up This Morning aus dem Album B.B. King, Absolutely the Best. Als Jahr des Breitendurchbruchs für B.B. King kann 1954 bezeichnet werden. Seine Tournee und das Konzert im berühmten Apollo Theater in Harlem machten B.B. King zum US-weiten Star. Aufnahmen aus diesem Jahr wurden nicht nur Hits, sondern zentrale Klassiker des Blues. Als Beispiel spiele ich euch dazu When My Heart Beats Like a Hammer, welches Platz 8 der R&B-Charts erreichte, und You Upset Me Baby, welches auch wieder ein Nummer 1-Hit wurde.

Das war B.B. King mit When My Heart Beats Like a Hammer und You Upset Me, Baby. Die Erfolge mit den Aufnahmen aus dem Jahr gingen auch 1955 weiter. Mit Everyday I Have the Blues erreichte er Platz 8 der R&B-Charts, 1956 mit Sweet Little Angel Platz 6. Hier sind die beiden Klassiker und Hits Everyday I Have the Blues und Sweet Little Angel von B.B. King.

hörten B.B. King mit Every Day I Have the Blues und Sweet Little Angel. Doch zwei Songs aus dem Jahr 56 muss ich euch unbedingt spielen. Bad Luck alleine schon, weil es mit Platz 3 die beste Chartplatzierung des Jahres war, und Did You Ever Love a Woman aufgrund seiner großen Bedeutung als Blues-Klassiker.

Das waren Bad Luck und Did You Ever Love a Woman. Aufgrund der weißen Sänger in den R&B-Charts und des Rock'n'Roll hatten ab der zweiten Hälfte der 1950er ja immer weniger afroamerikanische Musikerinnen Charterfolge. B.B. King war da eine große Ausnahme und landete in den ganzen Jahrzehnten seines Schaffens Hits. Insofern ist 1957 auch ein Wendejahr. Sein Troubles, Troubles, Troubles erreichte in dem Jahr Platz 13 in den R&B-Charts. Der zweite Hit, Be Careful with a Fool, kam nicht in die R&B-Charts, aber dafür auf Platz 95 der Popcharts.

0: Wir hörten B.B. King mit Troubles, Troubles, Troubles und Be Careful with the Fool. Die Stunde ist natürlich viel zu kurz, um alle Hits aus der Kompilation zu spielen. Zum Abschluss hören wir dann noch mehr.
1: Aber vorher verabschiede ich mich von euch. Vielen Dank fürs Einschalten von Blues Time und hoffentlich bis zur nächsten Sendung. Und nicht vergessen, es gibt neben den Blues Time Specials die monatlichen Sendungen Blues Time Feature und Blues Time Charts. Wer die Sendungen nachhören möchte, findet diese auf der Seite bluestime.eu/mediathek. Eine gute Zeit wünscht euch, euer Norbert Egger.
0: Zum Abschluss der Sendung die zwei ganz großen Klassiker von B.B. King, The Thrill Is Gone, mit welchem er Ende der 60er Platz 3 der R&B-Charts erreichte, und Sweet 16, was es in den 70ern auch in die R&B-Charts schaffte, aber vor allem auf Platz 93 der Pop-Charts.

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Willkommen zur Sendung Blues Time. Wurzeln, Kern, Substanz und Zukunft zeitgenössischer populärer Musik. Mein Name ist Norbert Egger und ich freue mich, dass ihr dabei seid. Im Blues Time gibt es abwechselnd ausführliche Features, die Blues Charts und Vorstellungen von Blues-Produktionen.

Ihr hört die Blues Time 145, Teil 35 des Features zum Chicago Blues. In dieser Sendung erzähle ich von den Entwicklungen 1989 und spiele Chicago Blues aus jener Zeit. Beginnen wir gleich mit einem Song.

Das war Snooky Pryor mit 9 Below Zero. Hier eine kurze Zusammenfassung der ersten Features zum Thema, welche übrigens in der Mediathek auf bluestime.eu/mediathek nachgehört werden können. In den bisherigen Teilen skizzierte ich die Entwicklung von Chicago zur Metropole. Ich behandelte die Geschichte des Blues ab den Anfängen als populäre Musik der Afroamerikaner. Die Geschichte begann 1912, als die ersten Blues veröffentlicht wurden, ging über den Bluesboom der 1920er Jahre, den frühen Chicago Blues der 30er bis zur Entwicklung in den 1960ern. Ich berichtete von einigen der wichtigsten Musikerinnen jener Jahrzehnte, von Big Bill Brunsey über Memphis Minnie, Muddy Waters, Little Walter und Howlin' Wolf bis zur zweiten Generation der Chicago Blues Musikerinnen. Die gesamte Entwicklung des elektrischen Chicago Blues begann vor dem Hintergrund der großen Migration der schwarzen US-Amerikaner aus den rassistischen Südstaaten in die Industriestädte des Nordens. Dort wurde der Rassismus nicht so offen praktiziert und schwarze Menschen hofften auf die Chance auf ein besseres Leben. Allerdings war für die Afroamerikaner auch in den Industriestädten die Situation oft schwierig. Auch in Städten wie Chicago litt die schwarze Bevölkerung unter Rassismus, sozialen und kulturellen Nachteilen. Aber die erstarkende Bürgerrechtsbewegung und die Erkenntnis eines wachsenden Teils der weißen Bevölkerung über das verbrecherische Wesen des Rassismus führten nach und nach zu wichtigen Fortschritten der afroamerikanischen Emanzipationsbewegung. Und hier ist wieder Snooky Pryor mit dem Judgment Day.

Wir hörten Snooky Pryor mit dem Judgment Day. 1989 war im Wesentlichen durch die politischen Umwälzungen in Europa geprägt und zugleich das Ende des Kalten Krieges. In den USA trat George Bush Senior das Amt des US-Präsidenten an und in Uruguay wird der Diktator Alfredo Stroessner abgesetzt. Die sowjetischen Truppen wurden aus Afghanistan abgezogen, wodurch die dortigen Kräfte für gut 10 Jahre die Freiheitshelden des Westens wurden, bevor dann die NATO Afghanistan überfiel. In Deutschland und Österreich erzielen rechtsgerichtete, rechtsradikale und faschistische Parteien bei Wahlen große Stimmengewinne. Hören wir wieder Musik von Snooky Pryor, Cheatin' and Lyin' und Broken Hungry.

Das waren Cheating and Lying und Broken Hungry von Snooky Pryor. Snooky Pryor hatte ich noch nicht vorgestellt, daher kurz zu seiner Geschichte. Er wurde, das Geburtsjahr ist unklar,

1919 oder 21 in Mississippi geboren. Sein Mundharmonikaspiel war zuerst von den beiden Sonnyboy Williamson beeinflusst worden. Er ging nach seiner Entlassung aus der Armee 1945 nach Chicago und spielte damals schon über einen Verstärker auf der Maxwell Street Blues Harp. Daher rührt auch die Diskussion, dass er der Erfinder der elektrisch verstärkten und verzerrten Blues Harp sei. Bereits ab 1948 wurden von ihm Platten veröffentlicht. Ab 1950 waren dann schon Chicago Blues Topmusiker wie Sonny Len Slim auf seinen Platten zu hören. Snooky Pryor starb 2006. Hier wieder Musik von Snooky. Hier sind Crazy About My Baby und Why You Want to Do Me Like That.

Wir hörten Snooki Pryor mit Crazy About My Baby und Why You Want To Do Me Like That. Auch bezüglich der Scheibe, anhand derer ich euch Snooki Pryor vorstelle, gibt es differierende Daten, unter anderem auch das Erscheinungsdatum. So oder so, auf dem Album von Snooki Pryor namens Snooki ist toller Chicago Blues zu hören. Erschienen ist die Scheibe bei Blind Pig Records und beinhaltet 12 Songs mit gut 49 Minuten Spieldauer. Neben Snooki Gesang und Blues-Hub sind zu hören Bob Stroger, der von den Bands von Hubert Sumlin, Pinto Perkins und Sonny Len Slim bekannt ist am Bass, Willie Smith, bekannt vom Blues Brothers Film an den Drums, und Steve Freund, welcher bei Magic Slim und Sonny Len Slim spielte, an der Gitarre. Noch einmal zwei Songs von Snooki. Hier sind Money and Women und Don't Worry About Me. 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

Das war Snooky Pryor mit Money and Women und Don't Worry About Me. Den Musiker vom zweiten 1989er Album, welches ich euch heute mitgebracht habe, habe ich schon vorgestellt. Es handelt sich um Luther Allison und sein Live-Album Let's Try It Again. Steigen wir gleich mit Musik ein. Hier sind Live as a Bitch und Backtrack.

Wir hörten Luther Allison mit Life is a Bitch und Backtrack. Dieser wichtige Chicago Blues Musiker lebte ja zu der Zeit schon in Paris und so wurde das Album im berühmten Club Quasimodo in Berlin aufgenommen. Die Labels Celluloid und TIS veröffentlichten die Scheibe dann in Frankreich und Deutschland. Die 12 sehr abwechslungsreichen Tracks des Albums haben eine Spieldauer von sage und schreibe 1 Stunde 15. Hören wir daraus als nächstes Just Memories und Just My Guitar and Me.

0: Bernard Ellison, ladies and gents. Thank you so much. Thank you so much. 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
1: Das war Luther Ellison mit Just Memories und Just My Guitar and Me. Leider ist die Sendezeit schon fast wieder vorbei. Zum Abschluss spiele ich euch noch etwas von Luther Ellison. Aber vorher verabschiede ich mich von euch.
2: Vielen Dank fürs Einschalten von Blues Time und hoffentlich bis zur nächsten Sendung. Und nicht vergessen, es gibt Blues Time jede Woche. Jeweils einmal im Monat das Feature und die Charts und in den Wochen dazwischen die Specials. Wer die Sendungen nachhören möchte, findet diese auf der Seite bluestime.eu/mediathek. Eine gute Zeit wünscht euch, euer Norbert Egger.
1: Zum Abschluss jetzt von Luther Ellison, Fight, and let's have a little talk.

Lass die Spiele beginnen, so heißt das hier. Let the Games beginnen. Und das waren Adolf Iloschen und damit herzlich willkommen hier auf Radio Regentrude zur heutigen Ausgabe unseres Late Night Rockophon. Und ich habe mir mal wieder was Besonderes ausgedacht. Heute machen wir nämlich eine kleine Zeitreise. Wisst ihr noch, was 2020 so an Alben rauskam? Also ich ehrlich gesagt hätte sie auch nicht mehr alle zusammenbekommen, aber das waren ja auch unheimlich viele. Und vor allem unheimlich viele wundervolle. Und deswegen gibt es von mir hier mal so eine kleine Auswahl dessen, was damals, ist ja nun auch schon wieder 5 Jahre her, auf den Markt gekommen ist. Und ich hoffe mal, es gefällt euch mindestens genauso gut wie mir. Von den Rockstilen her ist es natürlich wie bei mir üblich immer wieder bunt gemischt, verschiedene auch Geschwindigkeiten, also es sollte für jeden Rockfan was dabei sein. Die Cats in Space, mit denen geht's jetzt weiter hier und die möchten, dass wir dem Radio zuhören, dem Radio lauschen, ja, das machen wir doch gerne, oder? Cats in Space, listen to the radio.

himmlischen Katzen Cats in Space aus ihrem Album Atlantis gerade gehört. Und Cats in Space, ja, die wurden 2015 gegründet, damals übrigens beziehungsweise vom Gitarristen Craig Hart, und der Drummer Stevie Bacon war auch beteiligt. Die nächste Band, ja, da habe ich was wirklich Schickes für euch. Und zwar ist das wundervoller Female Fronted Alternative Rock. Ich habe mitgebracht Accidental President, der zufällige Präsident, und das Ganze, ja, die haben 100 Tage vor sich oder hinter sich. Wir werden es gleich erfahren. 100 Days.

aus dem Album, das heißt, wie die Band waren das gerade, Accidental President mit den 100 Days. Weiter geht es jetzt mit dem, wie ich ihn immer nenne, Ruhrpott-Rocker schlechthin, nämlich Axel Rudi Pell. Ich glaube, zu ihm braucht man gar nicht viel zu sagen. Er hat die Zeichen der Zeit nicht nur erkannt, sondern auch musikalisch verpackt. Auch das ist übrigens ein Titelsong. Das Album heißt nämlich wie der Song, den ihr gleich hören werdet, Sign of the Times.

Axel Rudi Pell, ja, der gehört meiner Meinung nach wirklich zu den Musikern, von denen es keine schlechten Alben gibt. Zumindest habe ich noch kein schlechtes von ihm gehört. Aber das gilt natürlich auch für den, den wir gleich hören werden. Und das ist jemand, ja, wenn ich jetzt Ace Frehley sage, da wird bei dem einen oder anderen vermutlich dann schon mal das Glöckchen klingeln sozusagen, denn der ist natürlich bekannt unter anderem von Kiss. Da war er ja Mitbegründer und ehemaliger Leadgitarrist, aber er hat natürlich auch noch eine eigene Gruppe, nämlich die Frehley's Comets. Und ich habe euch Ace Frehley jetzt mal hier aufgelegt mit einem Song. Der heißt Jumpin' Jack Flash. Ja, und da klingeln die Glocken doch tatsächlich schon wieder, oder? Das ist natürlich ein richtig bekanntes altes Stückchen sozusagen. Als eine Non-Album-Single damals rausgekommen, 1968 übrigens. Ja, das ist mal was, was älter ist als die Moderatorin. Das kommt ja im Laufe der Jahre auch immer seltener vor. Aber das ist hier in der Tat der Fall. Die Rolling Stones haben damals dieses Stück rausgebracht und ich glaube, das wird auch immer noch richtig oft gecovert. Ist ja auch ein schicker Titel und wir hören hier die Version von Ace Frehley, Jumpin' Jack Flash.

Bluespills aus Schweden, ja, die entführen uns jetzt mal in den Sonnenstaat Kalifornien. Ich glaube, da in die Sonne würde doch jeder jetzt, glaube ich, gerne mal auswandern, zumindest für einen gewissen Moment. Ja, rund 1350 Meter beziehungsweise Kilometer natürlich Küstenlinie vom Pazifischen Ozean begrenzt, und das ist doch schon mal was, oder? Ein richtig großes Stückchen Küste. Ja, Kalifornien, Bluespills mit California.

aus dem Album Holy Moly. Und irgendwie, ich weiß ja nicht, wie es euch geht, aber mich hat das durchaus vom Stil her an Janis Joplin erinnert. Die Blues Pills, Belaco, eine Band aus dem schönen Baskenland, und wir hören von denen Tie Me Up aus dem Album Plastic Dreamers.

Gehört Radio Regentrude mit dem Late Night Rockophon. Heute mal mit einer Zeitreise ins Jahr 2020 mit feinstem Rock aus genau diesem Jahr. Und ja, wer wissen möchte, was wir außer Sendungen wie dem Late Night Rockophon hier noch so alles im Angebot haben. Weit über 40 Sendeformate sind es übrigens inzwischen. Uns gibt es ja auch schon seit 2010, also da hat sich in den 15 Jahren doch einiges an tollen Sendeformaten entwickelt, die ihr hier bei uns genießen könnt. 24/7 sind wir für euch da und schaut einfach mal auf radioregentrude.de vorbei, der Reiter Sendeformate, da könnt ihr zu jeder unserer Sendungen eine kleine Inhaltsangabe finden und der Sendeplan, der verrät euch dann, wann die jeweilige Sendung zu hören ist. Der Sendeplan, der wird übrigens in meinem Zeitraum zwischen Freitag und Sonntag einer Woche aktualisiert, sodass ihr dann schon mal reinschauen könnt, was wir so alles anbieten in den nächsten Tagen und Wochen. Die Abendsendungen, die werden immer am Wochenende noch ergänzt, aber in den meisten Fällen könnt ihr schon weit vorher schauen, was es ansonsten noch so bei uns gibt. Und was es jetzt gleich zu hören gibt, kann ich euch direkt sagen, das sind nämlich Black Swan. Auch das eine, wie ich finde, sehr interessante Formation. Die wird auch gerne mal als Supergroup bezeichnet. Und auch wenn dieser Begriff meiner Meinung nach sehr inflationär Verwendung findet, in diesem Falle trifft es absolut zu aus dem Bereich Hardrock, Heavy Metal. Die Gruppe wurde 2019 gegründet. Am Gesang finden wir Robert McAuley. Der kommt übrigens aus Irland. Ja, und dann kommen noch US-amerikanische Bandmitglieder. Da haben wir unter anderem an der Gitarre Rap Beach und außerdem noch am Bass Jeff Pilsen und am Schlagzeug Matt Star. Und wer jetzt ja denkt, die Namen kenne ich doch irgendwoher, ja, in der Tat, denn ich habe ja gerade gesagt, Supergroup, und das trifft in diesem Falle auf jeden Fall hier für diese Band voll und ganz zu, denn da sind richtig viele tolle Musiker dabei. McAuley zum Beispiel, den kennt man ja unter anderem von seiner eigenen Band, von der Schenker Group, und wir haben beim Gitarristen natürlich Rap Beach, der auch bekannt ist unter anderem von Winger oder auch Whitesnake. Ja, und am Bass hatte ich ja erwähnt den Jeff Pilsen, und auch den kennt man unter anderem von Dokken, von Dio, von Foreigner und so weiter. Ja, und last but not least natürlich der Schlagzeuger Matt Star, der unter anderem bei Burning Rain zu finden ist. Ja, in diesem Falle wirklich eine richtige Supergroup. Und ich finde, es ist wirklich hörenswert, was die hier abgeliefert haben, auch wenn das natürlich bei der Zusammensetzung der Band zu erwarten war. Black Swan für euch mit dem Titel Long Road to Nowhere, die lange Straße nach nirgendwo, aus dem Album Shake the World.

Wir kommen zu einer Band, in der auch wieder jede Menge hochkarätige Musiker am Werke sind. Und die Band hat es 2015 ins große Finale der kanadischen Version von The Voice geschafft. Aber das nur ganz am Rande. Wir haben hier unter anderem Rosa Laricuta am Gesang und Alessandro Del Vecchio am Bass und am Keyboard, Andrea Seveso an der Gitarre, Michele Sanna bedient die Drums und Erika Ceruti, die ist an den Backing Vocals, also Hintergrundgesang, zu hören. Black Rose Maze nennt sich die Band und wir hören sie mit Earth Calling.

Die Erde ruft, hieß dieser Titel hier von Black Rose Maze. Und jetzt, ja, jetzt habe ich für euch etwas ganz Besonderes, nämlich singendes Fastfood. Glaubt ihr nicht? Na, dann hört mal hin, hier sind die Two Big Macs mit dem Album Born to be Wild.

Der Titel, ja, den kennt man doch, oder? Von Steppenwolf, 1968 veröffentlicht. Und nicht nur das, war natürlich auch Filmmusik in dem Road Movie, den, glaube ich, noch viele, viele, viele von euch kennen, nämlich Easy Rider. Damals übrigens bei den Dreharbeiten, da wollte Peter Fonda, also der Produzent des Ganzen, eigentlich Crosby, Stills und Nash für den Soundtrack nehmen, aber er konnte sich irgendwie nicht so wirklich entscheiden und hat dann unter anderem die Steppenwolf-Songs The Pusher, ja, und Born to be Wild genommen und außerdem noch von weiteren Interpreten Titel, aber ja, Steppenwolf hat halt super in diesen Roadmovie gepasst und deswegen sind die Songs da auch ganz einfach drin geblieben. So viel dazu. Weiter geht's jetzt mit Autumn's Child und Face the Music.

Autumn's Child aus dem Album, das heißt wie die Band mit Face the Music, und in die zweite Stunde unseres heutigen Late Night Rockophon mit der kleinen Zeitreise ins Jahr 2020. Da starten wir mit einer Musikerin, einer Stimme, die vielleicht der ein oder andere auch noch kennt. Nämlich Cindy Alter, und die kommt aus Johannesburg in Südafrika. Und ja, man kennt sie, wenn man weit zurückgeht, nämlich bis in die 70er Jahre. Da gab es eine richtig erfolgreiche Band, die nannte sich Cloud. Und von denen gab es damals einen richtig klasse Hit, nämlich Substitute, der 1978 rauskam. Und da war sie die Dame am Liedgesang. Und wir hören sie jetzt nicht mit diesem Titel, sondern mit was anderem. Cindy Alter für euch mit Faith and Fire. Und der Titel ist mindestens genauso schick wie Substitute, finde ich.

als das Album The One 2020 rauskam, da war es das Debütalbum der Schweden Arctic Rain, die ihr gleich mit dem Titel Lost hören werdet. Und Arctic Rain, ja, eine, wie ich finde, sehr interessante Band mit wirklich sehr guter Musik. Könnt ihr euch ja gleich mal anhören. Unter anderem ist da Magnus Berglund, der bedient die Gitarre. Wir haben auch noch Peter Alpenborg, der am Keyboard zu finden ist. Außerdem gibt es da noch Gerd Daun am Bass, ja, und noch Jonas Jojason an den Drums unter anderem. Ja, und wie sich das so anhört, na, lauscht einfach mal. Hier sind für euch Arctic Rain mit Lost.

Und weil die Schweden in so vielen Bereichen wirklich richtig tolle Musik machen, bleiben wir doch da einfach nochmal. Es geht ins Jahr 2009, da haben sie sich gegründet, Captain Blackbird nämlich. Und die bringen euch jetzt mal die fliegende Disco, Disco Volante.

Als nächstes habe ich euch mitgebracht keinen geringeren als Andy Jones, und der, ja, möchte weglaufen von sich selbst, beziehungsweise Running From Yourself heißt der Titel aus dem Album Fights Like Ours.

Eine wunderschöne Ballade hier von Andy Jones. Wir gehen ins Jahr 1967. Gegründet haben sie sich damals Blue Oyster Cult, nämlich dem einen oder anderen mit Sicherheit ein Begriff. This Ain't the Summer of Love aus dem Album Cult Classic, auch das 2020 erschienen. Naheliegend, wenn es hier in dieser Sendung um Alben geht, die 2020 erschienen sind. Viel Spaß jetzt mit Blue Oyster Cult. Haben sich übrigens nach einem Gedicht benannt.

Aschaffenburg. Und da hat sich eine Band gegründet, das ist auch schon ein Weilchen her. Boppin Bee nennen die sich. Eine seit 1985 schon aktive Musikgruppe. Und die, ja, die haben sich dem Rock'n'Roll der 50er Jahre und natürlich auch dem Rockabilly verschrieben. Modernisiert natürlich eigene Sachen auch dabei. Wir hören Boppin Bee jetzt mit In the Sun. Es geht in die Sonne. Na, da wären wir doch, glaube ich, alle gerne. We Don't Care heißt übrigens das Album.

Ja, da wird man doch richtig neidisch hier. Er singt da vom in der Sonne sitzen. Ja, die Sonne kommt zwar hin und wieder mal raus, aber ja, so ganz so warm ist es dann doch noch nicht. Aber es wird auf jeden Fall. Es geht nochmal nach Schweden, nach Stockholm, um genau zu sein. Avatarium habe ich für euch mit Lay Me Down.

Live-Aufnahme hier und der nächste Titel steht schon parat, sozusagen die Casanovas nämlich. Die beschäftigen sich mit etwas, ja, das kann doch jeden ereilen, Midlife-Crisis nämlich. Das Ganze aus der Scheibe Reptilian Overload. Und ja, das ist hier für euch jetzt eine Band, die es auch schon relativ lange gibt. Die Casanovas aus Australien kommen die übrigens, machen feinsten Hardrock, 1999 bereits gegründet von Patrick Boyce, der an den Drums sich befindet, seinem Bruder Tommy am Gesang. Ja, und dann haben wir noch Jimmy Lewis, nämlich der bedient die Bassgitarre. Und wie sich das so anhört, was die Australier da so machen, na, lauscht einfach mal. Hier sind sie auch schon für euch, die Casanovas mit der Midlife Crisis.

einen Umzug nach San Francisco gibt es jetzt musikalisch verpackt. Move to San Francisco, nämlich von den Circa Waves. Und ja, wer möchte nicht mal nach San Francisco, oder? Übrigens auch das eine sehr interessante Band aus Großbritannien. Indie-Rock vom Feinsten, aus Liverpool kommen sie. Ja, und wie sie sich anhören, das erfahrt ihr jetzt gleich. Hier sind nämlich die Circa Waves mit Move to San Francisco aus dem Album Happy.

Während er noch überlegt und sich nicht schlüssig ist darüber, ob er denn nun dem Wunsch seiner Herzensdame nach einem Umzug nach San Francisco nachkommen sollte oder vielleicht doch besser nicht, machen wir mal einen kleinen Abstecher in ein Land, in dem wir heute im Verlauf der Sendung schon ziemlich oft waren, aber das hält uns ja nicht davon ab, da nochmal zu erscheinen, nämlich in Schweden, Chris Rosander für euch mit den Crossroads, den Kreuzungen.

2020 erschien auch das Album God Save the City von Brad Brooks und daraus hören wir jetzt Heartbreak of Fools.

Wir machen nochmal einen Abstecher nach Australien und die nächste Band, die hat mit Radio Regentrude eins gemeinsam, die wurde nämlich auch 2010 gegründet von Crosson, hören wir jetzt den Titel You Are The Reason.

Jetzt habe ich für euch ein kleines bisschen Folkrock made in USA, nämlich von den Doors für euch. Die schreiben sich Davis. Ja, Between the Zero and the One.

Ja, da sind wir auch schon wieder am Ende der Sendung angekommen. So schnell kann es gehen. Unsere kleine Zeitreise ins Jahr 2020 neigt sich dem Ende entgegen. Eine Band habe ich aber noch für euch und da gehen wir noch einmal nach Schweden. Arcado heißt sie. Never Say Never, ach, niemals nie heißt der Titel aus dem gleichnamigen Album. Und damit sage ich ganz, ganz herzlich Dankeschön fürs zahlreiche Lauschen, fürs Plaudern im Chat. Ja, und ich wünsche euch noch ganz viel Freude hier auf Radio Regentrude im nachfolgenden Programm. Wir senden 24/7. Da ist immer was Schickes dabei. Viel Spaß noch. Dankeschön und tschüss. Bis zum nächsten Mal.

Hallo und herzlich willkommen, und hier ist wieder die neue Ausgabe der Radiothek. Ja, heute mal ein bisschen anders. Heute geht es mal mit der Musik durch mehrere Jahrzehnte. Allerdings gibt es heute keine Meldung, sondern lasst euch überraschen, mal ganz was anderes. Ja, dann legen wir gleich mal los und erstmal herzlich willkommen, und am Mikrofon begleitet euch wie immer der Thorsten. Und da sagt einfach einmal Hallo.

Ja, kennt man doch, ne? Irgendwie der Titel Whole Again von diesmal eine Neuaufnahme von der Gruppe EFG aus diesem Jahr. Und das Ganze war damals im Jahr 2001 von der Gruppe Atomic Kitten auf den Markt gebracht worden. Ja, beim nächsten Titel, den wir spielen für euch, der ist aus dem Jahre 1979. In diesem Zusammenhang, ich komme gleich auf den Titel zurück, den ihr gleich hören werdet. Ja, kurze Anmerkung zu dem Jahr 1979. Im März 1979 gab es da einen schweren Zwischenfall in einem Kernkraftwerk in den USA, in Harrisburg, Pennsylvania, als es im Reaktorblock 2 zu einer partiellen Kernschmelze kommt, in deren Verlauf ca. ein Drittel des Reaktorkerns fragmentiert wurde bzw. auch schmolz. Im Mai 1979 dann die Wahl des deutschen Bundespräsidenten, nämlich Karl Carstens, wird zum Bundespräsident gewählt. Fußballmäßig war da auch was Besonderes, und zwar der 9. Juni 1979. Der Hamburger SV wird deutscher Fußballmeister. Am 3. Juli 1979 Franz Josef Strauß wird Kanzlerkandidat der CDU-CSU für die Bundestagswahl 1980. Setzt sich gegen Ernst Albrecht durch. 13. August die Kap Anamur erreicht das südchinesische Meer und nimmt die ersten vietnamesischen Flüchtlinge auf. Beginn einer 7-jährigen Rettungsaktion, bei der über 11.000 Flüchtlinge vor dem Ertrinken und dem Hungertod gerettet werden. 7. Oktober 1979, die Bremer Grüne Liste erhält als erste grüne Partei Mandate in einem Landesparlament und zieht mit 4 Abgeordneten in die bremische Bürgerschaft ein. Und last but not least, am 18. Dezember 1979, die Vereinten Nationen verabschieden das Übereinkommen zur Beseitigung jeglicher Form von Diskriminierung der Frau. Ja, 1979. Was gab es 1979 zum Beispiel? Da habe ich einen Titel rausgesucht und der heißt Lucky Number und die Interpretin, keine Unbekannte damals und immer noch aktuell, Lean Lovell. Cheers, Lucky Number.

Na, wenn das nicht fetzt, ne? Saplan pour moi, Plastique Bertrand aus dem Jahre 1977. Heißt ganz einfach, läuft gut für mich. Ja, das ist für ihn dann nicht ganz so gut gelaufen. Er hat eine Karriere als Schlagzeuger begonnen bei einer belgischen Punkband. Und das war eigentlich der einzige große Hit, den er herausgebracht hat. Zumindest für Europa, Amerika und Asien. Er gilt heute als New Wave Klassiker, dieser Titel. Ja, und denn bei wir bleiben gleich mal bei anderer Musik und kommen dann zu einem Titel, der wieder eine andere Musikrichtung dasteht. Nämlich der Titel heißt Ain't Gonna Bump No More aus dem Jahre 77 von Joe Tex. Joe Tex, US-amerikanischer Soul-Sänger, die größten Erfolge in den 60er und 70er Jahren, und seine Texte waren einfach ganz einfache, verständliche Soul-Songs. Den Durchbruch schaffte er 65 mit der Single Hold What You've Got mit der Platz 5.

Joe Tex ain't gonna bump no more with no big fat woman. Ja, ein langer Titel, aber das Ganze aus dem Jahr 1977 und wie gesagt, sehr soul-lastig, aber ist ja so gewollt. Ja, 1977, auch da gab es ein paar Dinge. Da wurde zum Beispiel im Januar Jimmy Carter als 39. Präsident der USA eingeführt. Er löste in dem Fall Gerald Ford ab. Der Film Rocky mit Sylvester Stallone ist im März 1977 nach Oscar gekommen. Genau, ja. Nach Los Angeles gekommen und hat dort den Oscar erhalten. Im Mai 1977 gewinnt Muhammad Ali seinen Boxkampf und Weltmeistertitel im Schwergewicht gegen Alfredo Evangelista im Capitol Center in den USA durch Sieg nach Punkten. Ja, 5. September bis 19. Oktober, ein nicht so schönes Ereignis, ein RAF-Kommando entführt und ermordet den deutschen Arbeitgeberpräsidenten Hans-Martin Schleyer. Und vom 13. bis 17. Oktober 1977 wurde in München die Entführung des Flugzeuges Landshut nach Mogadischu und die Befreiung durch GSG 9 fand dort statt. Und am 19. Oktober 1977, der sogenannte Deutsche Herbst, Hans-Martin Schleyer wurde am 5. September entführt und wird in Mühlhausen im Elsass tot aufgefunden.

Die Pet Shop Boys, Left to My Own Devices. Ich glaube, zu diesen beiden Herren braucht man gar nicht mehr viel zu sagen. Seit 1985 im Grunde genommen ein Hit nach dem anderen. Ob das war West End Girls, Suburbia, It's a Sin, Go West. Sie schreiben und produzieren für sich die Titel selber, auch für aber auch für andere Künstler. Sie komponieren für Film, Theater und Ballett die Musik. Und sie sind die, laut Guinness Buch der Rekorde sogar, das erfolgreichste Popduo in der Musikgeschichte des Vereinigten Königreiches, wurden dreimal mit dem Brit Award ausgezeichnet und sechsmal für den Grammy nominiert. Ja, und wie gesagt, sie hatten einen Hit nach dem anderen und 42 Top 30 Singles in den englischen Charts, zum Beispiel davon waren 22 Top 10 Hits. Und die Pet Shop Boys, sie treten immer noch auf und ja, Hochachtung, diese Gruppe, die hat wirklich was, die beiden Herren. Die beiden Herren, genau, Neil Tennant und Chris Love. So. Ja, beim nächsten Titel muss ich sagen, es ist wieder mal etwas länger. Wir alle kennen den Titel und es ist ein Künstler, den man wirklich ehren kann und muss. Und Genesis war er dabei und er hat viel Solo auch gemacht. Die Rede ist natürlich von Mr. Phil Collins. Wir hören ihn jetzt in einer Maxi-Version, eine extra lange Version seines weltbekannten Titels Susudio. Ja, na dann, Susudio.

Einfach Wahnsinn, diese Musik, die er gemacht hat. Mr. Phil Collins in der Maxi-Version Susudio. Ja, ihr hört immer noch die Radiothek hier bei Radio Regentude und wir machen jetzt einen riesen Zeitsprung. Nicht erschrecken, wir gehen zurück in das Jahr 1956. Ja, dieser Herr hat auch viele Hits gehabt und zum Beispiel der bekannteste, den man auch öfter im Radio hört, ist zum Beispiel ja I'm Walking. Hier hören wir den Herrn, nämlich Fats Domino, einfach mal mit seinem Titel Blueberry Hill.

Ja, auch so ein Künstler, den man immer wieder hören kann. Udo Lindenberg, alles klar auf der Andrea Doria aus dem gleichnamigen Album aus dem Jahre 1973. Ja, woher kommt der Spruch, alles klar auf der Andrea Doria? Dabei soll es sich um einen der letzten Funksprüche der Andrea Doria gehandelt haben, bevor sie dann gekentert ist. Zwar gibt es dieses Lied mit einem makabren Bild auch einen Beigeschmack dabei, aber die Redensart trug natürlich gleich zu diesem Erfolg dieses Titels bei. Ja, wir bleiben bei erfolgreichen Titeln. Eine Gruppe, die Funk-Einfluss mit Rock kombiniert hat und erfolgreich vor allen Dingen in den 90er Jahren war, mit Titeln wie zum Beispiel Two Princes, Jimmy Olsen's Blues und Little Miss Can't Be Wrong. Die Rede ist von den Spin Doctors. Und diese Gruppe war auch in Deutschland sehr erfolgreich, immerhin Platz 3 der Hitparade und mit Gold ausgezeichnet, und in England ebenfalls Platz 3 und Platin. Na denn, hier sind sie, die Spin Doctors, Two Princes.

Auweia, was war das denn? Ja, Innomini war die Gruppe und der Titel Mitternacht aus dem Jahre 1999. Innomini heißt wörtlich aus dem Namen angelehnt an das lateinische In nomine, im Namen. Ein deutschsprachiges Musikprojekt aus dem Jahre 1999. Die Musik, wie gesagt, eine Kombination aus Trance und Disco. Und einer Gesangbegleitung, die an die gregorianische und klassische gregorianische Musik erinnert. Die Produzenten selbst bezeichneten diesen Musikstil als Monumental Dance. Und man hörte es auch diesem Lied sehr gut. Synchronsprecher war da in diesem Falle Christian Brückner, die Stimme zum Beispiel von Robert De Niro. Viele weitere Synchronsprecher standen auch für die Titel von Innomini vor dem Mikrofon. Die Werke von Innomini waren jahrelang weder zum Streaming noch zum digitalen Kauf verfügbar. Nun ja.

0: Ja, auch keine Unbekannte mehr, Nelly Furtado und Turn Off the Lights und das Ganze. Sie hat bisher 7 Studioalben veröffentlicht. Dieser Titel war aus dem Jahre 2001 und aus ihrem Studioalbum Voa Nelly. Ja, der nächste Song, nicht erschrecken, ein bisschen verrückt. Einfach mal genießen.
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Ja, und das war schon wieder. Die Radiothek geht zu Ende. Ich hoffe, es war für jeden was dabei und wir hören uns dann demnächst auch bald wieder. Und ja, dann bis zum nächsten Mal und danke fürs Zuhören und ja, macht's gut und tschüss, sagt der Thorsten.

Ja, hallo und schönen guten Abend und herzlich willkommen zu einer neuen Ausgabe der Radiothek hier bei Radio Regentrudel. Auch heute gibt es wieder viel bunte Musik mit vielen bunten Meldungen aus aller Welt und ich denke mal, so das ein oder andere Augenzwinkern wird dabei sein bei den Meldungen. Ansonsten viel Spaß und vor allen Dingen auch beim Musikhören und am Mikrofon wie immer für euch der Thorsten.

HAPPY oder auch Happy Radio, gesungen von Edwin Starr, einem bekannten Soulsänger. Zuvor hatte er einen Riesenhit mit Contact, was auch seine beste Platzierung in dem Billboard Hot 100 war. Seit mehreren Jahren ist das schon erwiesen, auch sogar. Es war auch in Großbritannien ein Hit und schaffte es dort immerhin auf Platz 6 der UK Single Charts. Dieses Lied wurde als Nachfolger veröffentlicht und obwohl es weniger erfolgreich war, schaffte es dennoch in all drei Charts. Happy Radio erreichte Platz 79 der Hot 100 und Platz 28 der R&B Charts. War aber ein viel größerer Hit in Großbritannien, wo es Mitte 79 Platz 9 erreichte. Das Lied wurde selber von Edwin Starr geschrieben und auch produziert.

I can't help myself. Sugar Pie Honey Bunch von Bonnie Pointer. Ja, bei dem Namen Pointer erinnert man sich ja auch an die Pointer Sisters. Und in dem Zusammenhang, ja, es war ein Teil der beiden Geschwister. Der Titel übrigens aus 1979. Warten auf das Christkind. Nun ja, Weihnachten ist ja schon etwas länger vorbei. Und für Kinder ist es ja auch immer ein Erlebnis, gerade das Warten. Und in diesem Fall ist es aber leider auch so gewesen, dass ein kleiner Junge zum gestandenen Mann werden musste, bis er nun ein besonderes Paket auspackte. Ein Mann aus dem Staat Illinois in den USA ist hinter einer Trockenbauwand in seinem Elternhaus auf ein altes Weihnachtsgeschenk für sich gestoßen. Bei einer Internetplattform berichtete Timothy King über die außergewöhnliche Entdeckung. Das Päckchen lag dort seit 46 Jahren. King hätte es eigentlich als 6-Jähriger bekommen sollen. Oh weia, ja. Videos bei der Plattform zeigen den Fund. Das Geschenk ist in Disney-Papier eingewickelt. Einst müssen die abgebildeten Figuren erstmal zu sehen gewesen sein, doch die Farben sind über die Jahrzehnte natürlich blass geworden. Der Name Timothy ist auf einen Sack geschrieben, den ein als Weihnachtsmann verkleideter Donald Duck geschultert hat. Seine Mutter erinnerte sich an gar nichts mehr, komischerweise. Ein zweiter Clip zeigt allerdings King beim Auspacken. Er reißt das Papier ab und zum Vorschein kommt ein Matchbox-Set mit 4 bunten Kampfjets. Ja, und die beiden Videos haben inzwischen mehr als 100.000 Likes gesammelt. Das ist ziemlich großartig, erklärte King zu seinem Fund. Er habe nach der Entdeckung extra auf seine Mutter gewartet, bis er das Geschenk endlich öffnen durfte. Diese habe ihm allerdings offenbart, sie könne sich nicht mehr dran erinnern. Nun ja, ich meine nach der Zeit, ne, aber ich denke mal, kann mal passieren, oder? Nicht schön und fürs Kind auch nicht, aber halt eine Spätüberraschung, oder?

Oh ja, ein bisschen Soul, ein bisschen Disco, Marvin Gaye, Got to Give It Up aus dem Jahre 1977. Nach seiner Veröffentlichung dieses Titels erreicht es die Spitze aus von drei verschiedenen Billboard-Charts, darunter die Hot 100, und es wurde natürlich auch ein weltweiter Erfolg. Marvin Gaye eröffnete seine Konzerte manchmal mit dem Lied. Das Lied wurde allerdings inzwischen ja auch von mehreren Künstlern gecovert.

Ja, Bro and Peoples, Don't Stop the Music, ein Titel der Gruppe aus, das war ein R&B-Duo und war bestehend aus Kevin Leon Yarbrough und Alisa DeLuis Peoples. Ihr erfolgreichster Hit war eben dieser Titel Don't Stop the Music aus dem Oktober 1980 und platziert war er damals in den US-Charts mit Platz 19 und in England in den UK-Charts auf Platz 7. Beim nächsten Titel muss ich gleich dazu sagen, gibt es eine andere Richtung. Es geht um eine Gruppe, eine Rockgruppe aus dem Jahre 1972 stammt der Titel. Er wurde ursprünglich am 9. Juni 1972 als Single veröffentlicht und erreichte Platz 3 der britischen Singlecharts. Diese Single wurde 1976 allerdings erneut veröffentlicht und erreichte dann 1978 Platz 34 der britischen Singlecharts und dann 1983 wieder erneut Platz 67 der britischen Singlecharts. Ja, um welche Gruppe es sich handelt? Nun gut, hören wir mal rein. Hier sind Hawkwind und Silver Machine.

0: Ja, auch schon fast ein Klassiker wieder. Die Gruppe Hawkwind, Silver Machine war das. Ihr hört die Radiothek hier bei Radio Regentrude. Tauscht man etwas ein, also nicht geldmäßig, sondern irgendein Gegenstand gegen einen, nur damit man einen Döner bekommen kann? Ich würde es persönlich nicht machen, ich würde ihn ganz normal bezahlen. Ist aber leider so passiert, denn ein 49-Jähriger im unterfränkischen Kitzingen hatte offenbar Hunger und gab sein Handy weg, um sich einen Döner kaufen zu können. Kurz danach tat es ihm natürlich wirklich leid und er rief die Polizei. Ja, er hat das Smartphone für einen Spottpreis verscherbelt, um sich einen Döner leisten zu können. Das schlechte Geschäft und der anschließende Ärger darüber hinaus haben dem 49-Jährigen allerdings jetzt ein Strafverfahren beschert. Und wie die Polizei mitteilte, hatte der Mann wohl Appetit, aber kein Geld. Daher tauschte er kurzerhand dann im Dönerladen das Handy gegen einen Döner für 5 Euro ein. Anschließend wurmte ihn natürlich der Deal ganz klar. Als er feststellte, dass sein Smartphone natürlich mehr wert war, rief er die Polizei an und täuschte einen Diebstahl vor. Die Beamten ließen sich allerdings nicht in die Irre führen. Sie riefen das eingetauschte Handy an und erreichten den Mann, der das Telefon kurz zuvor gekauft hatte. So erfuhren sie dann auch die wahre Geschichte. Die Ermittlungen der Polizei dauern an, wie ein Polizeisprecher am Sonntag sagte. Es seien aber noch weitere Vernehmungen geplant. Wieso der 49-Jährige den für ihn schlechten Tausch überhaupt in die Wege leitete, ist nicht ganz klar. Betrunken war er nicht, sagte der Polizeisprecher. Um was für ein Handy es sich genau handelte, konnte der Sprecher auch nicht sagen. Es war jedenfalls kein aktuelles Modell. Nun ja, Döner gegen Handy. Nein, ich zahle, glaube ich, doch lieber bar.
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Ja, einfach herrlich. Tina Turner, Proud Mary, und das Ganze natürlich auch schon wieder gecovert. Der Ursprung war von John Fogerty aus dem Jahre 69 von Creedence Clearwater Revival. Mit dem Titel, mit dem Text komme ich auch mal ins Stottern bei dem Gruppennamen. Okay, und John Fogerty war ja der Mitbegründer von CCR, wie sie auch heißen. Auch die Coverversion von Ike und Tina Turner aus dem Jahr 71 wurde ein Erfolg. Proud Mary ist übrigens ein Schaufelraddampfer und das Lied behandelt den Mississippi River und die Stadt New Orleans.

Oh ja, also Temple of Love, die englische Rockband The Sisters of Mercy. 1983 ist dieser Titel außerhalb ihres damaligen Albums veröffentlicht worden. Und das Lied war jahrelang vergriffen und es wurde dann 1992 nochmal neu aufgenommen. Und wie eben auch eindeutig zu hören war, die Sängerin Ofra Haase hat dort 1992 mitgewirkt. Diese Version wurde übrigens der größte Hit der Band in ihrem Heimatland Großbritannien und erreichte Platz 3 der britischen Singlecharts. Auch die Top 5 in Deutschland haben sie da mit dem Titel erreicht und die Top 20 in Österreich und Irland und Platz 25 immerhin in Schweden.

Run to the Sun, Erasure waren das. So ja, bei diesem Wetter möchte man wirklich der Sonne entgegenrennen. Leider müssen wir uns da wohl noch ein bisschen gedulden. Der Winter ist ja erstmal da und leider im Moment auch teilweise sehr trüb und nun ja, grauer Himmel, aber wir lassen uns deswegen ja die Laune nicht nehmen, ne? Ihr hört immer noch die Radiothek hier auf Radio Regentrude und die Pizza Hawaii, die einen mögen sie, die anderen hassen sie, aber es gibt da jetzt einen Vorfall, da muss man wirklich drüber schmunzeln. In der Pizza Lupa in der englischen Universitätsstadt Norwich, wenn man dort eine Pizza Hawaii bestellen will, muss man tief in die Tasche greifen. Das beliebte Stück mit Ananas und Schinken wird dort für saftige 100 britische Pfund verkauft, umgerechnet fast 119 Euro. Der horrende Preis hat allerdings einen kuriosen Grund. Die Besitzer der Pizzeria wollen damit ihre Verachtung für Ananas auf Pizza zum Ausdruck bringen. Der Pizzainhaber verabscheue die süße Frucht auf Teig, sagte der Miteigentümer. Und sein Chefkoch legte noch einen drauf. Ich liebe Pina Colada, aber Ananas auf Pizza niemals. Ich würde lieber eine verdammte Erdbeere darauf tun, als diese tropische Plage. Oh weia. Trotzdem bietet das Restaurant Pizza Hawaii weiterhin an und nutzt die Gelegenheit, um die Fans der Pizza-Variante auch noch zu verhöhnen. Muss das sein? Jawohl, für 100 Pfund kannst du sie haben, heißt es im Begleittext zur Online-Bestellung. Bestell auch noch Champagner dazu, du Monster. Das finde ich frech, oder? Um die Frage, ob Pizza Hawaii lecker nun ist oder eine Todsünde, tobt seit langem, wie gesagt, auch ein international ausgetragener Streit. Auch ein Pizza-Weltmeister aus Deutschland hat sich schon dazu geäußert. Seither wird immer wieder eine Meinung zu wichtigen Pizzathemen gefragt und das bei dem professionellen Pizzabäcker Francesco Lalazzo. Ja, er wisse, dass viele Deutsche die Ananaspizza mögen und wenn ich die mache, muss ich den Titel abgeben, sagt er. Da muss man auf seinen Ruf achten. Nun ja, Pizza gibt's ja in verschiedenen Varianten und jeder so, wie er es gerne mag, ne? Und bei uns gibt es ja nach wie vor die Pizza Hawaii, auf jeden Fall.

Ja, und das war es dann schon wieder mit der Radiothek für heute. Ich hoffe, es war für jeden was dabei und es hat euch Spaß gemacht zuzuhören. Wir hören uns demnächst wieder und bis dahin wünsche ich euch noch alles Gute und bleibt gesund. Bis dahin, bis zum nächsten Mal, sagt tschüss, der Thorsten.

Ich wünsche einen wunderschönen guten Abend. Ja, heute Volume 7. Das ist schon die siebte Sendung mit Metal-Songs, in denen irgendwo in dem Genre, beziehungsweise in den MP3-Tags, das Wort Dark auftaucht. Als ich auf die Idee gekommen bin, bin ich niemals auf den Gedanken gekommen, dass das so viel sein könnte. Ja, die Datenbank gibt noch ein bisschen her. Ich habe da noch die eine oder andere in der Hinterhand. Also Volume 7 ist noch nicht die letzte. Heute, also Metal Songs aus den Jahren ja, 1984 bis 2025. Und halt alles irgendwie Symphonic Metal, Gothic Symphonic Metal, Heavy Metal, Metal, Trash Metal ist auch noch dabei. Oh, Power Metal. Also so einmal durch den Genregarten Heavy Metal durch. Und alles ist irgendwie im Titel, im Interpreten, im Genre, im Album Dark. Als Intro-Song heute mal rausgesucht von Axis, Eyes of Darkness. Ich dachte, das passt doch als Intro-Song. Als nächstes im Angebot Within Temptation mit Shot in the Dark.

Und jetzt hätte ich doch mal richtig schönen Gothic Symphonic Metal im Angebot. Wisdom Temptation war ja Symphonic Metal. Und jetzt setzen wir noch einen drauf und packen Gothic davor. Und zwar mit Tristania Darkest White.

Ja, das war mal was zum Wachwerden. als nächstes im Angebot Warlock Dark Fate. Mal was richtig Schönes, ein bisschen älter. Ja, damals habe ich mich zwar noch nicht so ganz für Heavy Metal interessiert, aber AC/DC gehörte schon zu meinen Favorites. 1984.

Ich hätte jetzt noch mal einen von Axis. Und zwar kommt der aus dem Jahr 1993. Better World Living in the Dark.

Und ja, ich liebe ja Gravedigger, ne? Unter anderem. Ja, zu Gravedigger gibt es auch noch eine kleine nette Anekdote, hätte ich bald mal gesagt. Und zwar, irgendwann mal habe ich mich mal mit einer Kollegin von unserem Aufwachraum in der Klinik unterhalten und die hat dann ganz stolz erzählt, ja, wir haben auch einen CD-Player und wenn die Leute dann aufwachen, dann kann man auch Musik spielen. Ich sagte, hey, super, sollte ich mal operiert werden, kann ich dann auch eine CD mitbringen? Ja, klar, was würdest du denn da mitbringen? Och, denke ich mir so, Gravedigger, Six Feet Under, richtig schöne Metal-Bands. Nee, das wollte sie dann irgendwie nicht spielen, kann ich mir nicht so wirklich erklären. So, direkt nach OP, wenn man noch halb in Narkose ist, Gravedigger, Six Feet Under. Keine Ahnung, kann ich mir nie erklären, warum sie das nicht spielen wollte. Dabei ist doch zum Beispiel aus dem Jahr 1997 der Song Rebellion, The Dark of, richtig was Feines.

Ja, genialer Song, finde ich. Lacrimas Profondeur habe ich jetzt für euch, und zwar aus dem Jahr 2006, den Song My Velvet Little Darkness.

Ja, so schön. Wir machen schon mal einen Sprung ein ganzes Jahr weiter. Und zwar, kleinen Moment mal. Ja, Kratzen im Hals ist beim Reden echt schlecht. Also, machen wir mal ein bisschen Metal mit Altaria. Darknet Highlight. Danach Dark the Suns mit Black Sun. Und Goth Minister mit Darkseid. Wo wir gerade so schön dabei sind, kommen wir langsam im Jahr 2009 an. Und zwar mit South of Heaven und Complete Darkness. So ganz viel Dunkel und einfach mal ein bisschen Musik zum Genießen.

Ach ja, Gothminister mit Darkside. Wir bleiben nochmal für einen Song im Jahr 2009 und zwar mit House of Heaven und Complete Darkness.

Und jetzt rutschen wir mal ein Jahr vorwärts ins Jahr 2010. Und zwar mit Blood Angel. Die haben da ihr Album Dark Symphonies rausgebracht. Daraus gesucht mal Defender of Darkness.

Und wir schreiten voran, unaufhaltsam, wie die Zeit. Stradivarius mit Darkest Hours aus dem Jahr 2011.

Und jetzt springen wir gleich mal ins Jahr 2014. Und ja, liebe Leute, das könnte ein bisschen böse werden, ist nämlich Trash Metal. Hate.com mit Darkest Clouds.